0: The Garos have another song called Dungdunga, with a typical tune, which we are told is sung not only as a lullaby, but also as a blessing for the well-being of the child. Let us hear it from Jadi C.H. 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